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Technologie zerschneidet das Leben. In dieser Zeit reist der Mensch an die Wurzeln seiner Selbst.